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2: So ganz langsam wach werden. Und das mit ERF Plus. So schön, dass ich Sie wecken darf. Ich bin Christine Bangel. Guten Morgen am Donnerstag.

Du weißt es besser, das war Pia Hehlen aufgeweckt auf ERF Plus. Das Lied ist noch recht neu auf unserer Playlist. Und das nächste, das ist schon länger drauf, Timo Langner, Freudenöl statt Tränen.

0: Vielleicht sind Sie jetzt gerade so richtig aus dem Bett rausgesprungen. Also ich finde es richtig schön, dass Sie so früh schon hier bei ERF Plus reinhören. Jetzt habe ich ein Wort zum Tag für Sie und das kommt heute von Günter Helmrich Lotz aus Niefern-Öschelbronn in Baden-Württemberg. Er spricht über den herausfordernden Bibelvers aus dem Matthäusevangelium Kapitel 7, Vers 21.
1: Jesus, was soll das denn heißen? Es werden nicht alle, die zu mir sagen, Herr, Herr, in das Himmelreich kommen, sondern die den Willen tun meines Vaters im Himmel. Ich denke, alle, die den Namen des Herrn anrufen, sollen gerettet werden. Aber dann taucht in meinem Kopf das Bild eines Kriegstreibers auf, der mit einer Kerze fernsehtauglich andüchtig in einer orthodoxen Kirche steht. Und mir steht ein Präsident vor Augen, der sich vor einer Kirche mit der Bibel in der Hand ablichten lässt und gleichzeitig christliche Werte mit Füßen tritt. Ja, man kann fromm tun und in Wirklichkeit die Religion nur für die eigenen Zwecke missbrauchen. Das war auch die Situation, die Jesus damals meinte. Er warnte vor den falschen Propheten, die den Leuten nach dem Mund redeten und das Blaue vom Himmel versprachen, am Ende aber alles verschlimmerten. Er nannte sie die Gesetzlosen. Sie waren gesetzlos, weil sie meinten, über dem Gesetz zu stehen. Leider kennen wir das auch in christlichen Kreisen. Wenn sich um christliche Leiter ein Starkult entwickelt, kann sie das verleiten. Sie meine dann, sie seien etwas Besonderes. Und weil sie etwas Besonderes seien, würden für sie auch andere Gesetze gelten. Und so verlieren sie die gesunden Maßstäbe und vergreifen sich womöglich an Geld oder sogar Menschen. Aber das Risiko, nicht in das Himmelreich zu gelangen, kann noch näher liegen. Es ist möglich, hunderte Male das Tischgebet »Komm, Herr Jesus, sei unser Gast und segne, was du uns bescheret hast« zu sprechen, aber in Wirklichkeit gar nicht in seiner Nachfolge zu stehen. Es ist möglich, im Gottesdienst immer wieder »Herr, erbarme dich« zu rufen, aber in Wirklichkeit Jesus im eigenen Leben nicht Herr sein zu lassen. Die entscheidende Frage ist also, ob das, was wir mit unseren Worten sprechen, eine Entsprechung in unserem Herzen und in unserem Leben hat. Es kommt auf das Verhältnis zu Jesus Christus an, ein Verhältnis der Liebe, des Vertrauens und der Hingabe. Im Unterschied zu einem Verhalten, das nur dem Schein nach christlich ist. Entscheidend ist also, ob es uns wirklich um den Willen Gottes geht oder letztlich nur um den eigenen Willen, die eigene Ehre, den eigenen Vorteil. Dies herausfordernde Wort Jesu ist die Gelegenheit, uns selbst zu hinterfragen, damit das Himmelreich nicht verpasst wird.
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2: Alles, was ich dir heute sagen möchte,

0: dir das heute weiterzugeben? Ja, weil ich heute selbst ganz frisch ermutigt worden bin, genau das zu tun, weiter zu beten. Lass uns mal ins Alte Testament blicken. Dort heißt es, während Samuel das Opfer darbrachte, waren die Philister schon nahe an Israel herangerückt und wollten den Kampf beginnen. Doch plötzlich versetzte der Herr die Philister mit einem lauten Donner in Angst und Schrecken. Und so schlugen die Israeliten sie in die Flucht. Die Philister erlitten eine große Niederlage. 1. Samuel 7, 10 bis 12. Ach, ich liebe es, wie es hier heißt. Während Samuel das Opfer darbrachte, waren die Philister schon nahe an Israel herangerückt und wollten den Kampf beginnen. Doch plötzlich! Samuel war dabei, Gott ein Opfer darzubringen, nachdem er, wenn du das ganze Kapitel liest, wirst du das sehen, schon so viel gebetet hatte und sich nichts veränderte. Das kennst du doch auch, oder? Entweder hast du noch nie bewusst für dein Problem gebetet, dann ist es einfach wenig verwunderlich, dass sich auch nichts tut. Oder vielleicht hast du eben auch schon so oft für dein Wunder gebetet und magst eigentlich nicht mehr. Doch plötzlich. Ja, dieses doch plötzlich werden wir immer erleben, wenn wir weiter beten. Ich liebe es, was man alles aus diesem einen Vers herauslesen kann. Noch einmal, es heißt, während Samuel das Opfer darbrachte, waren die Philister schon nahe an Israel herangerückt und wollten den Kampf beginnen. In dein Leben übersetzt könnte das heißen, während du Gott um ein finanzielles Wunder gebeten hast, flattert parallel gerade die nächste hohe Rechnung in deinem Briefkasten. Und genau hier darfst du mit dem Himmlischen doch plötzlich rechnen. Du darfst jetzt noch mit Gottes Eingreifen rechnen. Dein Problem kann dir noch so nahe rücken, es wird sich wieder verdrücken. Während wir weiter beten und nicht nur auf Gottes Eingreifen hoffen, sondern damit rechnen. Doch plötzlich zeigt Gott sich. Daran glaube ich. Danke für dich.
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0: Unser heutiger Anstoß kommt von Annegret Schneider und sie spricht über einen Bibelvers aus dem Prophetenbuch Jesaja. Es geht einerseits um düstere Aussichten und zugleich auch um einen Hoffnungsschimmer.
1: Wussten Sie, dass es schlimme Folgen haben kann, wenn Menschen nicht nach Gott und seinem Willen fragen? Im Buch Jesaja im Alten Testament, Kapitel 24, werden düstere Konsequenzen für ein solches Verhalten angekündigt. Sie sind nichts weniger als trostlos. Eine Kostprobe gefällig? Die Verse 5 und 6 lauten wie folgt: Die Erde ist entweiht von ihren Bewohnern, denn sie haben die Gesetze übertreten, das Gebot missachtet und den ewigen Bund gebrochen. Darum frisst der Fluch die Erde und verschuldet haben es, die darauf wohnen. Darum nehmen die Bewohner der Erde ab, sodass wenig Leute übrig bleiben. Eine grausige Aussicht. Aber sie ist vielen Menschen in der Gegenwart vertraut. Dystopische Romane und Katastrophenfilme beschwören den Weltuntergang und malen das Ende der Menschheit in denkbar düsteren Farben aus. Die 2700 Jahre alte Vision des Propheten Jesaja ist schonungslos. Denn hier bleibt kein Zweifel daran, dass die Menschen an diesem Elend selbst schuld sind. Jesajas Zeitgenossen haben sich von Gott abgewandt. Das hat Konsequenzen für ihr eigenes Leben, für ihr Umfeld und für die Umwelt. Nichts bleibt verschont. Gott sei Dank muss ich nicht dabei stehen bleiben, denn Gott hat durch Propheten wie Jesaja bereits einen Ausweg gewiesen. Und vor 2000 Jahren hat Gott den Rettungsschirm ausgeweitet in der Person von Jesus Christus. Er bietet Rettung für die Menschen an, die sich an ihn klammern. Er macht der trostlosen und verlorenen Welt ein Angebot, das alles übertrifft. Wer zu Jesus kommt, wird nicht verloren gehen, auch wenn alles andere zerbricht. An diesen Erlöser halte ich mich. Das gibt mir Halt auch in trostlosen Zeiten.
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